Aber weiter geht's weiter, Bill. Immer drauf genießen, alle mal. Ist ja Programm, alles gut, das ist der Zähler, wo da entsprechend tut mit euch. Manda tua mensagem, manda o teu recadinho no 54999270979. Manda o teu recadinho, manda o teu áudio. Pode ser em português, pode ser em alemão, pode ser misturado os dois juntos, não tem problema nenhum. Wir wollen mal ein bisschen Deutsch erzählen und schön Musik hören, gell?